auf Feinstaub als Kultur, Edmund Erlebstoff. Sieht die Leute von der Geschichte.